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0: Ich bin gestorben, ich dachte, das ist Quatsch. Das ist ja das. Nein, das. 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
0: Ich habe mich nicht mehr so gut gemacht.